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Mit jedem Mal, mit dem du dich selbst wertschätzt, zeigst du Gott, dass du seine Arbeit gut findest. Kennst du das auch? Du stehst vor dem Spiegel, schaust dich selbst kritisch an und fragst dich, ob du schön genug bist. Schön genug, dass sich die Welt einfach an deiner Schönheit erfreut. Oder du fragst dich, ob du es drauf hast, hier in dieser Welt, ob du ein Held oder eine Heldin bist und ob du genauso, wie du bist, richtig bist. Glaub mir, ich frag mich das ständig und du bist mit diesen Gedanken nicht allein. In Jesaja 45, 9 lesen wir: Fragt denn ein Tonklumpen den Töpfer, was tust du da mit mir? Oder macht er sich lustig und sagt, mein Meister hat zwei linke Hände? Ich kenne das. Ich frage Gott oft, ob er vielleicht bei mir einen Fehler gemacht hat. Ich beschwere mich bei Gott über Teile meines Aussehens oder meiner charakterlichen Schwäche. Aber wenn ich mir den Psalm 139 durchlese, dann bemerke ich, dass Gott mich so, wie ich bin, gewollt hat. Er hat mich und dich schon im Mutterleib geformt, unser Leben erdacht und geplant. Wir können unserem vollkommenen Gott nicht unterstellen, dass er einen Fehler gemacht hat, in dem, wie er uns geschaffen hat. Dann wäre er schließlich nicht Gott. Stattdessen können wir immer genauer und tiefer entdecken, wie uns Gott erdacht hat, und wir können dann bekennen, wie der Psalmist David in Psalm 139, 14 bekannt hat: Herr, ich danke dir dafür, dass du mich so wunderbar und einzigartig gemacht hast. Großartig ist alles, was du geschaffen hast. Das erkenne ich. Und Gott wird sich daran erfreuen.

Wir schauen gemeinsam in das Buch der Bücher, die Bibel. Es ist das meistverkaufte Buch weltweit. Der Mensch plant seinen Weg, aber der Herr lenkt seine Schritte. Das steht in der Bibel im Buch der Sprüche. Hast du das schon mal erlebt? Du schmiedest Pläne für deine Zukunft und plötzlich wird's dann alles ganz anders, als du es geplant hast. Wie geht's dir damit? Hast du dich darüber geärgert oder konntest du im Nachhinein sogar erkennen, dass eigentlich alles besser geworden ist als mit seinen eigenen Plänen? Ich habe ehrlich gesagt schon beides erlebt und mir ist bewusst geworden, dass mir für manche Entscheidungen in meinem Leben einfach der richtige Überblick fehlt. Ich bin Gott sehr dankbar, dass er in meiner Vergangenheit schon öfter eingegriffen hat. Gott liebt dich und er hat Gutes mit dir im Sinn. Möchtest du Gott

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Warten ist kein Versehen. Solltest du geduldig sein, musst du mir dein Geheimnis unbedingt verraten. Denn Warten gehört für mich zu den anstrengendsten Dingen im Leben. Für dich auch? Und wir warten sehr oft im Leben. Wir warten auf Antworten, auf Heilung, auf Veränderung, auf das Eingreifen Gottes, auf Klarheit. Und während wir warten, wartet die Angst nicht mit, sie meldet sich direkt. Was, wenn nichts passiert? Was, wenn Gott nie eingreifen wird? Was, wenn ich sogar zu lange stillhalte? Lass uns kurz auf David blicken und diese Angst ein für alle Male in die Wüste schicken. Denn als David zum König gesalbt wurde, war das sicher ein unfassbarer Moment für ihn. Doch das war's dann erst einmal. Es vergingen wahrscheinlich 15 Jahre, bis er dann tatsächlich König wurde. Meinst du nicht auch, dass Fragen gerechtfertigt gewesen wären? Was, wenn nichts passiert? Was, wenn Gott nie eingreifen wird? Was, wenn ich sogar zu lange stillhalte? David hätte mehrfach die Möglichkeit gehabt, sein Schicksal selbst in die Hand zu nehmen. Doch er tat es nicht. Er wartete. Und während er wartete, war er allerdings nicht untätig. Er vertraute. Und Vertrauen ist eine aktive Handlung. Das müssen wir verstehen. Warten ist kein Versehen. Es ist Gottes Art, weiterzugehen. Darum hoffe auf den Herrn. Sei stark und dein Herz fasse Mut. Ja, hoffe auf den Herrn. Psalm 27,14. In diesen 15 Jahren hat David Dinge erlebt, die ihn zu dem gemacht haben, der er dann als König sein musste. Die Krone kam zwar später, doch sein Herz wurde im Jetzt geformt. Genauso ist es bei dir. Deine Antwort mag zwar später kommen, doch Gott formt dein Herz im Jetzt, damit du dann bereit sein wirst. Also geschieht jetzt etwas, das sehr wichtig für dann ist. Versteh das als Ermutigung. Du musst nicht länger in Angst leben, denn im Heute möchte Gott dir etwas Wertvolles für morgen mitgeben. Und wenn wir das verstehen, werden wir heute, selbst wartend, voller Freude leben. Danke für dich.

Manchmal ist es durchaus schwer, gelassen zu bleiben, oder? Gerade wenn alles um uns herum hektisch wird. Also zumindest ich kenne das persönlich aus meinem Alltag. Ich möchte uns aber ermutigen, versuchen wir heute mal die Dinge anzunehmen, wie sie kommen und uns nicht von Kleinigkeiten aus der Ruhe bringen zu lassen, sondern gelassen zu bleiben.

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Simone de Beauvoir war eine französische Schriftstellerin und Philosophin. Sie gilt mit ihren Werken als Vertreterin des Existenzialismus. Sie meinte zum Glück: Das Glück besteht darin, zu leben wie alle Welt und doch wie kein anderer zu sein. Das Zitat hat mich an die Anfänge mit dem Glauben an Jesus erinnert. Wenn man sein Leben mit Jesus beginnt, hat man schnell das Gefühl, vieles hat sich verändert. Aber irgendwie bleibt ja auch vieles im Alltag genau gleich. Man geht weiter zur Schule, Uni oder in die Arbeit, fährt mit dem Bus, geht einkaufen, wäscht sich die Haare, gießt die Blumen, telefoniert mit Freunden. Was also bedeutet es, dass Gott unser Leben verändern will, wenn wir dann doch das Gleiche tun? Ich habe dazu mal ein spannendes Buch von Rick Warren gelesen. Es heißt Leben mit Vision und deckt in 40 Kapiteln alle Grundlagen des christlichen Glaubens ab. Darin gibt es einen Abschnitt darüber, wie man den Heiligen Geist in alle Aktivitäten während eines Tages mit einbeziehen kann. Und bezieht sich auf den Vers in Kolosser 3,23, wo steht: Und alles, was ihr tut, das tut von Herzen, als würdet ihr es für den Herrn tun und nicht für Menschen. Als ich das Buch gelesen habe, habe ich in einem Fastfood-Restaurant gearbeitet. Ich hatte also die perfekte Gelegenheit, um gleich mal zu testen, ob das möglich ist. Mich hat der Bibelvers wirklich berührt und so habe ich dann zum Beispiel, wenn ich den Boden dort gewischt habe, daran gedacht, wie Gott mir gerade zusieht und sich über mich freut. Und zu meinem Erstaunen hat das einen riesigen Unterschied gemacht. Ich hatte viel mehr Freude bei der Arbeit, auch bei den Aufgaben, die ich nicht so besonders mochte. Dieses Experiment kann jeder wagen. Und ihr werdet sehen, so wird aus allem Alltäglichen etwas Besonderes. Auch wir als Christen dürfen leben wie alle Welt und doch durch den Heiligen Geist sein wie kein anderer. Unser Input: The Holy Spirit can make anything special.

Wir schauen gemeinsam in das Buch der Bücher, die Bibel. Es ist das meistverkaufte Buch weltweit. Aber bis heute hat Gott mir geholfen und so stehe ich als sein Zeuge vor den Menschen, den Hochgestellten wie den ganz Einfachen. Ich verkünde nichts anderes, als was die Propheten und Mose angekündigt haben. Das steht in der Bibel in der Apostelgeschichte, Kapitel 26. Paulus spricht diese Worte, als er vor dem Statthalter und dem König vor Gericht steht. Das, was er da so furchtlos erzählt, ist seine persönliche Geschichte, wie er Jesus kennengelernt hat und warum er ihm überhaupt nachfolgt. Paulus ist es da egal, was die Leute von ihm denken oder über ihn sagen könnten. Und er schweigt auch nicht vor den mächtigen Entscheidungsträgern. Nachdem er alles gehört hat, sagte sogar der König selbst, es hätte nicht viel gefehlt und du hättest mich zu einem Christen gemacht. Paulus' Worte haben ihn da scheinbar durchaus tief berührt. Wie geht es dir damit, anderen von deinem Glauben zu erzählen? Wer weiß, welche Menschen durch deine Geschichte von Gott berührt werden können.

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Schmutzige Schneebälle. Fast jedes Jahr kann man für eine bestimmte Zeit einen Kometen am Himmel sehen, wenn er hell genug leuchtet. Ein Komet ist ein kleiner Himmelskörper, der sich auf einer elliptischen Bahn um die Sonne bewegt und hauptsächlich aus Eis, Staub und Gestein besteht. Deshalb werden Kometen auch schmutzige Schneebälle genannt. Sie entstehen in den kalten äußeren Regionen des Sonnensystems. Wenn so ein Schneeball in Sonnennähe kommt, verdampft ein Teil des Eises. Der entstehende Dunst bildet den sichtbaren Kometenkopf und den Schweif, der viele Millionen Kilometer lang sein kann. Wie zum Beispiel der Komet Neowise. Er wurde von Astronomen während der Neowise-Mission 2020 entdeckt. Er war der hellste Komet in der Nordhalbkugel seit langer Zeit. Selbst Menschen, die in der Nähe von Stadtzentren oder in lichtverschmutzten Gebieten leben, konnten ihn sehen. So wie ein Komet aus sich selbst nicht leuchten kann, sondern nur mit Hilfe der Sonne und auch nur, wenn er nah genug an der Sonne ist, so ist es auch in unserem Leben. Wir sind wie schmutzige Schneebälle, weil wir durch die Sünde unrein sind. Aus eigener Kraft können wir kein Licht in die Dunkelheit der Welt bringen. Aber Jesus ist als das Licht der Welt in unsere Dunkelheit gekommen. Wer an ihn glaubt und ihm nachfolgt, dem werden die Sünden vergeben und er ist dann selbst zu einem Licht in dieser Welt geworden. Dieses Leuchten hat Auswirkungen. Menschen können Orientierung und den Weg zu Jesus finden. So wird es an vielen Orten in dieser Welt heller. Und wenn Jesus schließlich auf diese Erde zurückkehrt und als Morgenstern, wie es in der Offenbarung heißt, erscheint, dann wird es endgültig hell werden.

An manchen Tagen willst du nicht aufstehen, aber Wunder entstehen beim Weitergehen. Das Leben ist manchmal wirklich eine Herausforderung. Auch Kleinigkeiten können schon fast unüberwindbar wirken. Aber Jesus selbst hat uns etwas versprochen. In Matthäus 11, 28 bis 30 sagt er: Kommt her zu mir, alle, die ihr mühselig und beladen seid. Ich will euch erquicken. Nehmt auf euch mein Joch und lernt von mir, denn ich bin sanftmütig und von Herzen demütig. So werdet ihr Ruhe finden für eure Seelen. Denn mein Joch ist sanft und meine Last ist leicht. Jesus will deine Probleme, deine Ängste und Herausforderungen haben. Er will mit dir tauschen und er verspricht die Ruhe für deine Seele. Ich entscheide mich, das nächste Mal mit dieser Verheißung aufzustehen. Du auch?

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Marc Chagall war ein französischer Maler polnisch-jüdischer Herkunft. Er hat einmal gesagt, wenn ich von Herzen male, funktioniert es fast immer, vom Kopf gesteuert fast nie. Wenn das so einfach wäre, ich habe schon unzählige Male gehört, gönne deinem Kopf mal eine Pause, du bist so kompliziert. Naja, was soll ich sagen, mir fällt das ziemlich schwer. Ich muss zuerst mal meinen mittlerweile normalen Entscheidungsprozess bewusst stoppen, bevor sich mein Herz überhaupt mal dazuschalten kann. Das Abwägen und Überlegen passiert bei mir schon automatisch. Aber warum? Verschiedenes durchzudenken ist für mich die Nummer sicher. Wenn ich offen zu meinem Herz stehe, verletzt die Kritik mehr und ich habe das Gefühl, mich auszuliefern. Dabei durfte ich schon oft erfahren, dass Entscheidungen aus dem Bauch heraus getroffen richtig wertvoll sind. Auch die Umsetzung ist zwar ein Nervenkitzel, aber freudvoller. Mittlerweile macht es mir schon immer mehr Spaß, mein Herz zu zeigen, obwohl es nach wie vor eine Überwindung ist. Ermutige die Menschen um dich herum, immer wieder auf ihr Herz zu hören. Daraus kann viel Tolles entstehen. Dabei ist es wichtig, sich immer wieder daran zu erinnern, behutsam mit dem umzugehen, was vom anderen als Input kommt. Unabhängig davon, ob es den Menschen leicht oder schwer fällt, sich zu zeigen, Achtsamkeit ist notwendig. Prozesse, die im Inneren entstehen, sind einzigartig und besonders. Sie machen den Unterschied aus zwischen uns und den anderen. In Sprüche 4,23 steht, vor allem aber behüte dein Herz, denn dein Herz beeinflusst dein ganzes Leben. Gott leitet uns über eine Herzensbeziehung zu ihm und führt uns zu ganz speziellen Lösungen. Darum ist es wichtig, offen zu sein. Unser Input? Let God speak to your heart.

Wir schauen gemeinsam in das Buch der Bücher, die Bibel. Es ist das meistverkaufte Buch weltweit. Jetzt schauen wir in das Buch Zephania, Kapitel 3. Der Herr, euer Gott, ist in eurer Mitte und was für ein starker Retter ist er. Von ganzem Herzen freut er sich über euch, weil er euch liebt, redet er nicht länger über eure Schuld. Ja, er jubelt, wenn er an euch denkt. Was lösen diese Worte in dir aus?

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Warten ist kein Versehen. Solltest du geduldig sein, musst du mir dein Geheimnis unbedingt verraten. Denn Warten gehört für mich zu den anstrengendsten Dingen im Leben. Für dich auch? Und wir warten sehr oft im Leben. Wir warten auf Antworten, auf Heilung, auf Veränderung, auf das Eingreifen Gottes, auf Klarheit. Und während wir warten, wartet die Angst nicht mit, sie meldet sich direkt. Was, wenn nichts passiert? Was, wenn Gott nie eingreifen wird? Was, wenn ich sogar zu lange stillhalte? Lass uns kurz auf David blicken und diese Angst ein für alle Male in die Wüste schicken. Denn als David zum König gesalbt wurde, war das sicher ein unfassbarer Moment für ihn. Doch das war's dann erst einmal. Es vergingen wahrscheinlich 15 Jahre, bis er dann tatsächlich König wurde. Meinst du nicht auch, dass Fragen gerechtfertigt gewesen wären? Was, wenn nichts passiert? Was, wenn Gott nie eingreifen wird? Was, wenn ich sogar zu lange stillhalte? David hätte mehrfach die Möglichkeit gehabt, sein Schicksal selbst in die Hand zu nehmen. Doch er tat es nicht. Er wartete. Und während er wartete, war er allerdings nicht untätig. Er vertraute. Und Vertrauen ist eine aktive Handlung. Das müssen wir verstehen. Warten ist kein Versehen. Es ist Gottes Art, weiterzugehen. Darum hoffe auf den Herrn. Sei stark und dein Herz fasse Mut. Ja, hoffe auf den Herrn. Psalm 27, 14. In diesen 15 Jahren hat David Dinge erlebt, die ihn zu dem gemacht haben, der er dann als König sein musste. Die Krone kam zwar später, doch sein Herz wurde im Jetzt geformt. Genauso ist es bei dir. Deine Antwort mag zwar später kommen, doch Gott formt dein Herz im Jetzt, damit du dann bereit sein wirst. Also geschieht jetzt etwas, das sehr wichtig für dann ist. Versteh das als Ermutigung. Du musst nicht länger in Angst leben, denn im Heute möchte Gott dir etwas Wertvolles für morgen mitgeben. Und wenn wir das verstehen, werden wir heute, selbst wartend, voller Freude leben. Danke für dich.

deinen Emotionen nicht die Macht über den Verlauf deines Tages zu entscheiden. Kennst du das? Am Morgen klingelt der Wecker nicht, du hast verschlafen, das Brot ist schimmelig geworden und du hast kein frisches Gewand mehr im Kasten. Das sind eine dieser Tage, an denen ich selbst lieber im Bett bleiben wollen würde. Ich denke, der Tag ist gelaufen. Aber durch Gott kann ich mich in jedem Moment umentscheiden und trotzdem fröhlich sein. Meine Emotionen müssen mich nicht bestimmen. Ich kann meine Emotionen bestimmen. Gott sagt in der Bibel in Römer 8,28, eines aber wissen wir, alles trägt zum Besten derer bei, die Gott lieben. Sie sind ja in Übereinstimmung mit seinem Plan berufen. Ich kann in jeder Situation immer etwas lernen. Ich kann aktiv aus der Opferrolle aussteigen und den Blick auf das Gute in meinem Tag wenden. Wie entscheidest du dich heute?

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0: Bam.
1: Oh Mann, wer kennt das nicht? Endlich hat man sich nach langen Überlegungen dazu durchgerungen, eine Sache anzupacken, eine Idee umzusetzen, etwas Neues anzufangen oder einfach einem Wunsch nachzugehen. Anfangs bekommt man dafür meist Lob. Doch irgendwann kommt dann dieser eine Mensch daher, der einfach die eine super Meldung parat hat, die einen zweifeln lässt. Blöde Idee, klappt nicht. Bist du dir sicher, dass dir das nicht zu viel ist? Aristoteles sagte, der einzige Weg, um Kritik zu vermeiden, ist nichts zu tun, nichts zu sagen, nichts zu sein. Klingt echt trostlos. Wobei ich glaube, dass nicht einmal das helfen würde. Da gäbe es sicher auch noch wen, der sich beschweren würde. Ja, es ist nicht so leicht. Man kann es nie allen recht machen und doch haben wir irgendwie alle das Bedürfnis danach. Jemand, der ganz sicher nicht nichts gesagt oder getan hat, war Jesus. Er hat mit seinen 3 Jahren Dienst so viel Staub aufgewirbelt wie niemand zuvor oder danach. Und ja, auch er hatte sie immer im Nacken, die Kritiker. Doch es ist spannend zu sehen, wie er damit umging. Er hat nicht jedes Mal eine Pressemitteilung verschickt, wenn Lügen über ihn verbreitet wurden oder ihn jemand beleidigt hat. Ganz im Gegenteil. In Markus 5 kam ein Mann zu Jesus und bat ihn, seine kranke Tochter, die zu Hause war, zu heilen. Da kamen einige vorbei und sagten zu dem Mann, deine Tochter ist gestorben, belästige den Lehrer nicht länger. Dann heißt es, Jesus hörte, was sie sagten, ignorierte es aber und sprach zu dem Mann, hab keine Angst, vertrau mir. Jesus hörte, was sie sagten, doch er entschied sich, nicht darauf einzugehen. Er hat keine Zeit damit vertrödelt, die negativen Leute zu überreden. Er hat einfach zu dem Mann gesprochen, der zu ihm gekommen war und ging dann seinen Weg. Genauso sollten auch wir handeln. Man kann sich leicht von seinem Weg abbringen lassen und endlos viel Zeit damit vergeuden, Menschen zu überreden, die eben einfach anderer Ansicht sind. Viele wird man nie überzeugen können. Man kann auch einfach seine Energie dafür verwenden, dem nachzugehen, was Gott einem aufs Herz gelegt hat. Wenn das später Früchte trägt, werden ohnehin auch die Kritiker sehen, dass es das Richtige war. Unser Input: Don't waste your time on critics. Sometimes

Wir schauen gemeinsam in das Buch der Bücher, die Bibel. Es ist das meistverkaufte Buch weltweit. Wie sehr Gott uns liebt, beweist er uns damit, dass Christus für uns starb, als wir noch Sünder waren. Das steht in der Bibel im Römerbrief Kapitel 5. Was ist der größte Liebesbeweis, den ein Mensch erbringen kann? Geschenke, Zeit und gute Taten haben da wahrscheinlich ihre Berechtigung, wenn es darum geht, Liebe zu zeigen. Aber der größte Liebesbeweis ist doch, wenn ein Mensch sein eigenes Leben für seine Liebsten opfert, oder? Mehr Liebe zu zeigen ist ja quasi unmöglich. Doch genau das hat Gott für uns gemacht, indem Jesus für uns Menschen gestorben ist. Und das, obwohl er eigentlich genau wusste, dass viele Menschen den Wert von diesem Opfer nicht erkennen werden. Bist du dir bewusst, was Jesus für dich getan hat? Und was bedeutet es für dein Leben

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0: Heilung. Findet körperliche und seelische Heilung immer gemeinsam statt? Fragen wir doch Irene.
1: Ja, ich würde mal sagen, im Grunde genommen ja. Denn wenn ich zum Beispiel depressiv bin, weil ich eine schwere Erkrankung habe, Krebs oder MS oder sonst etwas, und dann mich Gott wirklich körperlich heilt, dann wird ziemlich sicher auch meine seelische Heilung natürlich damit verbunden sein und damit einhergehen. Weil ja der Grund, warum ich seelisch leide, aufgehoben ist und ich nun gesund bin. Und daher wird auch die Seele gesund. Also es ist eine ganz enge Wechselwirkung, wobei man es dennoch differenzieren muss. Aber weil der Mensch eben eine Körper-Seele-Geist-Einheit ist, wird sicherlich alles zugleich besser und heiler, wenn ein Teil gesund und heil wird.
0: Irene ist Psychotherapeutin und hat ihre Praxis in Wien.

aber die auf den Herrenhaaren kriegen neue Kraft. Dass sie auffahren mit Flügeln wie Adler, dass sie laufen und nicht matt werden, dass sie wandeln und nicht müde werden. Das steht in Jesaja 40, 31 und begleitet mich in den letzten Monaten ganz intensiv. Deshalb dachte ich, das möchte ich unbedingt mit dir teilen. Immer wieder im Laufe des Tages, wenn ich keine Kraft mehr habe, sei es durch das viele Arbeiten oder durch Sport oder auch zum Beispiel bei einer Auseinandersetzung, Gott schenkt mir immer wieder neue Kraft, weiterzumachen und das Leben zu genießen. Mit ihm gemeinsam scheint keine Aufgabe zu schwer, kein Sport zu anstrengend und keine Auseinandersetzung unlösbar, weil ich von ihm neue Kraft bekomme.

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Heute geht es um ein Zitat von Charlie Chaplin. Der britische Komiker und Schauspieler war auch Regisseur, Drehbuchautor, Komponist und Filmproduzent. Chaplin zählt zu den einflussreichsten Komikern der Filmgeschichte im 20. Jahrhundert. Seine bekannteste Rolle ist der Tramp. Das Zitat passt super zu ihm. Ein Tag ohne Lachen ist ein verschwendeter Tag. Wann hast du das letzte Mal so richtig herzhaft gelacht? Ich vergesse im Alltagstunnelblick oft auch nur den Kopf zu heben. Ich erwarte irgendwie auch nichts Lustiges. Ich bin mit dem Abarbeiten von To-Do-Listen beschäftigt und auf Erledigungsmodus. Da kommt mir nicht mal der Gedanke ans Lachen. Dabei ist das Lachen aus vollem Herzen nicht nur eine willkommene Abwechslung. Es kann den Moment und sogar den ganzen Tag aufhellen. Trotzdem vergesse ich es immer wieder. Wie schade. Selbst wenn du nicht jemand bist, der Witze reißt, schau auf deine Umgebung und vielleicht entdeckst du jemanden, der genau von dir einfach den Raum zum Erzählen braucht. Und vielleicht ist es dann sogar etwas, das euch beide zum Lachen bringt. Oft fehlt einfach nur die Gelegenheit oder ein passendes Gegenüber, damit etwas Witziges auch entstehen kann. Selbst wenn die Umstände und der Alltag uns scheinbar keinen Platz für Fröhlichkeit lassen, Gott ist an unserer Seite und er kann den Tag erhellen. Auch Hiob wird in einer Bibelstelle von einem seiner Freunde ermutigt. Gott wird dich wieder lachen lassen und dir Grund zum Jubel geben. Ein Lachen hat das Potenzial, zum Highlight des Tages zu werden. Jeder Tag steckt voller Überraschungen. Es ist wichtig, auch nach lustigen Dingen Ausschau zu halten und sie weiterzuerzählen. Lachen ist einfach etwas Wertvolles, vor allem ein richtig herzhaftes Lachen. Unser Input? Gott freut sich über dein Lachen.

Wir schauen gemeinsam in das Buch der Bücher, die Bibel. Es ist das meistverkaufte Buch weltweit. Zwei blinde Männer saßen an der Straße. Als sie hörten, dass Jesus vorüberkam, riefen sie laut: Herr, du Sohn Davids, hab Erbarmen mit uns. Das steht in der Bibel im Matthäusevangelium in Kapitel 20. Jesus war da mit seinen Jüngern in Israel unterwegs und viele Menschen waren ihm gefolgt. Auf diesem Weg war er an zwei Blinden vorbeigekommen. Als sie hörten, wer da gerade an ihnen vorbeiging, riefen sie laut nach Jesus. Jesus blieb stehen und sprach sie an: Was wollt ihr? Was wollt ihr, dass ich euch tue? Da antworteten die beiden Männer: Herr, wir wollen wieder sehen können. Jesus berührte ihre Augen und sofort konnten beide Männer wieder sehen. Von da an folgten sie Jesus. Die beiden Männer hatten erkannt, dass nur Jesus ihnen helfen konnte.

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Schmutzige Schneebälle. Fast jedes Jahr kann man für eine bestimmte Zeit einen Kometen am Himmel sehen, wenn er hell genug leuchtet. Ein Komet ist ein kleiner Himmelskörper, der sich auf einer elliptischen Bahn um die Sonne bewegt und hauptsächlich aus Eis, Staub und Gestein besteht. Deshalb werden Kometen auch schmutzige Schneebälle genannt. Sie entstehen in den kalten äußeren Regionen des Sonnensystems. Wenn so ein Schneeball in Sonnennähe kommt, verdampft ein Teil des Eises. Der entstehende Dunst bildet den sichtbaren Kometenkopf und den Schweif, der viele Millionen Kilometer lang sein kann. Wie zum Beispiel der Komet Neowise. Er wurde von Astronomen während der Neowise-Mission 2020 entdeckt. Er war der hellste Komet in der Nordhalbkugel seit langer Zeit. Selbst Menschen, die in der Nähe von Stadtzentren oder in lichtverschmutzten Gebieten leben, konnten ihn sehen. So wie ein Komet aus sich selbst nicht leuchten kann, sondern nur mit Hilfe der Sonne und auch nur, wenn er nah genug an der Sonne ist, so ist es auch in unserem Leben. Wir sind wie schmutzige Schneebälle, weil wir durch die Sünde unrein sind. Aus eigener Kraft können wir kein Licht in die Dunkelheit der Welt bringen. Aber Jesus ist als das Licht der Welt in unsere Dunkelheit gekommen. Wer an ihn glaubt und ihm nachfolgt, dem werden die Sünden vergeben und er ist dann selbst zu einem Licht in dieser Welt geworden. Dieses Leuchten hat Auswirkungen. Menschen können Orientierung und den Weg zu Jesus finden. So wird es an vielen Orten in dieser Welt heller. Und wenn Jesus schließlich auf diese Erde zurückkehrt und als Morgenstern, wie es in der Offenbarung heißt, erscheint, dann wird es endgültig hell werden.

Wenn du enttäuscht wurdest, bedeutet das, dass du eine Erwartung gehabt hast. Menschen werden dich immer enttäuschen, weil sie deine Erwartungen gar nicht erfüllen können. Gott kann deine Erwartungen sogar übertreffen. Wohin gehst du mit deinen Erwartungen? Zu Menschen oder gleich zu Gott? Meine Mentorin, die mir auf dem Weg meines Glaubens hilft, hat mir mal etwas ganz Tolles gesagt. Wenn ich den Impuls habe, sofort mit einer Freundin zu reden, wenn es mir schlecht geht, soll ich mir zuerst 5 Minuten Zeit nehmen und vor Gott mein Herz ausschütten. Und ich kann dir sagen, ihr Ratschlag ist wirklich hilfreich. Gott sehnt sich danach, mich zu trösten und meine Anlaufstelle Nummer 1 zu sein. Er will mit mir die engste Beziehung leben. Wenn ich enttäuscht wurde, kann er mir Kraft geben. In Psalm 94,19 erkennt David: Ich hatte viel Bekümmernis in meinem Herzen, aber deine Tröstungen erquickten meine Seele. Mit dieser Erwartung können wir immer vor Gott kommen. Probier es aus!

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Auguste Rodin war ein französischer Bildhauer und Zeichner. Bei Künstlern ist das ja oft so, dass sie viele Anläufe brauchen, bis ihr Kunstwerk so wird, wie sie es sich vorgestellt hatten. Darum ist dieser Spruch von ihm sehr weise. Nichts ist eine Zeitverschwendung, solange man die Erfahrung weise nutzt. Eigentlich ist das genau der Spruch für mich. Ich kann es nämlich nicht leiden, wenn ich mir etwas vorgenommen habe und es verzögert sich. Und dann kommt noch was dazwischen und mein Zeitplan ist plötzlich um Monate und manchmal auch Jahre verschoben. Aber oft, wenn Dinge für uns wie eine Zeitverzögerung scheinen, kommen wir erst dadurch genau in Gottes Timing. Er weiß, wann Dinge dran sind und wann nicht. Er weiß, was wir verpassen würden, wenn wir etwas gleich bekommen würden oder sogar, dass es vielleicht unserem Charakter nicht gut täte, eine sofortige Antwort auf unsere Gebete zu erhalten. Das sagt die Bibel dazu. Alles hat seine Zeit. Und alles Vorhaben unter dem Himmel hat seine Stunde. Geboren werden und sterben. Pflanzen und ausrotten, was gepflanzt ist. Würgen und heilen. Brechen und bauen. Weinen und lachen. Klagen und tanzen. Stein zerstreuen und Steine sammeln. Herzen und Ferne sein von Herzen. Suchen und verlieren. Behalten und wegwerfen. Zerreißen und zunähen. Schweigen und reden. Lieben und hassen. Streit und Friede hat seine Zeit. Manches würden wir gerne weglassen. Ein oder zwei Runden weniger laufen. Einiges scheint für uns unnötig. Aber Gott alleine weiß, wann die richtige Zeit ist. Wir können ihm vertrauen. Darum unser Input. There is a time for everything.

Wir schauen gemeinsam in das Buch der Bücher, die Bibel. Es ist das meistverkaufte Buch weltweit. Jetzt schauen wir in das Buch der Sprüche, Kapitel 18. Der Herr ist eine starke Festung. Wer das Rechte tut, findet bei ihm sichere Zuflucht. Manch einer denkt, sein Reichtum würde ihn schützen wie eine hohe Mauer. Doch das ist nichts als Einbildung. Stolz führt zum Sturz. Bescheidenheit aber bringt zu Ehren. Was lösen diese Worte in dir aus?

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Warten ist kein Versehen. Solltest du geduldig sein, musst du mir dein Geheimnis unbedingt verraten. Denn Warten gehört für mich zu den anstrengendsten Dingen im Leben. Für dich auch? Und wir warten sehr oft im Leben. Wir warten auf Antworten, auf Heilung, auf Veränderung, auf das Eingreifen Gottes, auf Klarheit. Und während wir warten, wartet die Angst nicht mit, sie meldet sich direkt. Was, wenn nichts passiert? Was, wenn Gott nie eingreifen wird? Was, wenn ich sogar zu lange stillhalte? Lass uns kurz auf David blicken und diese Angst ein für alle Male in die Wüste schicken. Denn als David zum König gesalbt wurde, war das sicher ein unfassbarer Moment für ihn. Doch das war's dann erst einmal. Es vergingen wahrscheinlich 15 Jahre, bis er dann tatsächlich König wurde. Meinst du nicht auch, dass Fragen gerechtfertigt gewesen wären? Was, wenn nichts passiert? Was, wenn Gott nie eingreifen wird? Was, wenn ich sogar zu lange stillhalte? David hätte mehrfach die Möglichkeit gehabt, sein Schicksal selbst in die Hand zu nehmen. Doch er tat es nicht. Er wartete. Und während er wartete, war er allerdings nicht untätig. Er vertraute. Und Vertrauen ist eine aktive Handlung. Das müssen wir verstehen. Warten ist kein Versehen. Es ist Gottes Art, weiterzugehen. Darum hoffe auf den Herrn. Sei stark und dein Herz fasse Mut. Ja, hoffe auf den Herrn. Psalm 27, 14. In diesen 15 Jahren hat David Dinge erlebt, die ihn zu dem gemacht haben, der er dann als König sein musste. Die Krone kam zwar später, doch sein Herz wurde im Jetzt geformt. Genauso ist es bei dir. Deine Antwort mag zwar später kommen, doch Gott formt dein Herz im Jetzt, damit du dann bereit sein wirst. Also geschieht jetzt etwas, das sehr wichtig für dann ist. Versteh das als Ermutigung. Du musst nicht länger in Angst leben, denn im Heute möchte Gott dir etwas Wertvolles für morgen mitgeben. Und wenn wir das verstehen, werden wir heute, selbst wartend, voller Freude leben. Danke für dich.

im Gebet ist es besser, ein Herz ohne Worte zu haben, als Worte ohne Herz. Das hat Mahatma Gandhi einmal gesagt. Und wer kennt das nicht? Manchmal weiß man einfach nicht genau, mit welchen Worten man etwas vor Gott bringen kann. Ich kenne das ganz genau, dass ich oft bemerke, dass ich im Gebet nicht genau weiß, wie ich meine Sorgen, Wünsche oder jetzt mein Lob ausdrücken soll. Und da hilft mir ehrlich gesagt schon dieser weise Spruch von Gandhi, auch mal im Stillen und dafür aber mit lautem Herzen zu beten.

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Bei einigen werden heute vielleicht Schulerinnerungen wach werden. Das Zitat stammt nämlich von Friedrich Dürrenmatt. Der Schweizer Schriftsteller, Dramatiker und Maler meinte, Leserlichkeit ist die Höflichkeit der Handschriften. Ich weiß nicht, wie es bei euch der Fall ist, aber ich schreibe kaum noch etwas mit der Hand. Das meiste tippe ich auf der Computertastatur. Karten oder Briefe schicke ich immer seltener. Jedes Mal fällt mir auf, wie schwierig es ist, ein schönes oder leserliches Schriftbild durchzuhalten. Dabei ist auf einer Karte ohnehin nur für ein paar Zeilen Platz. Mir fehlt einfach die Übung. An der Leserlichkeit sieht man, ob sich der Schreibende bemüht hat oder nicht. Bei getippten E-Mails sieht man das an der Form und der Struktur, aber auch bei der Klarheit der Formulierung. Ich denke, es geht vor allem darum, den Part des Lesenden mitzubedenken. Das zeigt Rücksichtnahme und Wertschätzung. Ein zerknitterter Ausdruck mit Flecken und schon einmal verwendeter Rückseite ist für den Empfänger genauso ärgerlich wie eine unlesbare Handschrift. Damit Unstimmigkeiten gar nicht erst entstehen, ist es wirklich hilfreich, immer wieder bewusst den anderen mit einzubeziehen und im Zweifelsfall nachzufragen. Das gemeinsame Arbeiten hakt oft an Kleinigkeiten, die einem gar nicht bewusst sind. In Sprüchen 16,24 steht, ein freundliches Wort ist wie Honig, angenehm im Geschmack und gesund für den Körper. Einander Wertschätzung entgegenzubringen zahlt sich aus, nicht nur in mündlicher, sondern eben auch in schriftlicher Form. Unser Input? Express your appreciation.

Wir schauen gemeinsam in das Buch der Bücher, die Bibel. Es ist das meistverkaufte Buch weltweit. Jetzt schauen wir in das Matthäusevangelium, Kapitel 6. Häuft in dieser Welt keine Reichtümer an. Sie werden nur von Motten und Rost zerfressen oder von Einbrechern gestohlen. Sammelt euch viel mehr Schätze im Himmel, die unvergänglich sind und die kein Dieb mitnehmen kann. Wo nämlich euer Schatz ist, da wird auch euer Herz sein. Hast du darüber schon mal nachgedacht?

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Was soll ich denn mit Jesus tun? Widerwillig und mit schlechtem Gewissen hatte Pilatus ein Todesurteil unterschrieben. Wieder einmal war ihm bewusst geworden, dass die Juden ihn in der Hand hatten. Sie hatten auch ihre Beziehungen nach Rom. Die Straftaten, die man Jesus vorwarf, Gotteslästerung, Tempelschändung, er habe sich als König der Juden ausgegeben, erwiesen sich schnell als haltlos, nachdem er Jesus verhört hatte. Doch dann hatte Pilatus eine glänzende Idee. Ein lang gesuchter und verurteilter Mörder sollte gegen Jesus ausgetauscht und getötet werden. Der vermeintlich kluge Schachzug ging nach hinten los. Die aufgehetzte Menge wollte den Mörder freihaben. Alle Versuche, den Angeklagten für unschuldig zu erklären, gingen unter in dem Geschrei: Weg mit ihm, lass ihn kreuzigen. Die Volksmenge drohte ihm sogar: Wenn du diesen freisprichst, bist du des Kaisers Freund nicht mehr. Damit hatten sie ihn an seiner Schwachstelle getroffen, so dass er nachgab und das Urteil unterschrieb. So schrieb er auf das Schild über dem Kreuz: Jesus von Nazareth, König der Juden. Prompt protestierten die Juden. König der Juden sei nicht zutreffend, sagten sie. Es müsse heißen, er hat behauptet, König der Juden zu sein. Für Pilatus war das Maß voll. Jetzt zeigte er Stärke und antwortete: Was ich geschrieben habe, habe ich geschrieben. Ob Pilatus danach noch eine Nacht mit einem guten Gewissen schlafen konnte, wissen wir nicht. Was zunächst aussah wie eine Verkettung von durch Menschen verursachten Umständen, war von Gott schon von Anfang der Schöpfung so geplant. Jesus kam auf diese Erde mit der Absicht, durch diesen qualvollen Tod am Kreuz eine verlorene Menschheit zu erlösen und die Macht des Bösen und den Hass durch Liebe zu besiegen.

Ersetze "Ich hab Angst" mit "Ich kann's". Kennst du das auch? Du liegst im Bett, der Wecker klingelt und du bist wie gelähmt, weil dir die Aufgaben des Tages einfach zu groß erscheinen. Sind wir uns ehrlich, wir haben alle mal solche Tage, an denen wir einfach nicht wissen, wie wir sie bewältigen sollen. Und es gibt eine Lösung dafür. Wir sind Kinder Gottes, wir haben seinen Geist und Gott hat keine Angst. Johannes schreibt in seinem Evangelium in Johannes 4,18: Furcht ist nicht in der Liebe, sondern die vollkommene Liebe treibt die Furcht aus. Gott, die vollkommene Liebe, treibt alle Furcht aus. Wenn wir in seiner Liebe sind, dann können wir. Wenn du dich heute fürchtest vor dem nächsten Schritt, dann denke an diese Verheißung, an das Versprechen von Gott und sag: Ich kann's.

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Joyce Dianne Brothers war eine bekannte Psychologin, Fernsehmoderatorin und Kolumnistin. Sie hinterließ der Welt folgenden Ratschlag: Ein starkes, positives Selbstbild ist der bestmögliche Ausgangspunkt für Erfolg. Oje, da will ich mich gleich verkriechen. Gerade bei Dingen, die ich neu starte, fehlt mir diese super Selbstüberzeugung oft. Oder immer. Ich finde diese Leute, die dann in großem Schwall davon erzählen, wie toll sie sind, was sie alles können und so weiter, nicht wirklich hilfreich oder angenehm. Da ist mir jemand noch lieber, der sich selbst und seine Kenntnisse vielleicht etwas unterschätzt, dem man Komplimente machen kann und sie demjenigen dann wirklich was bedeuten. Und ich glaube, es gibt wohl mehrere, denen es so geht. Nach und nach kann man auch, wenn man demütig ist, Mut fassen und herausfinden, dass man vielleicht mehr kann, als man geahnt hätte. Niemand mag einen Angeber. Und selbstverliebte Leute sind einfach anstrengend. Auch Gott erwartet von uns nicht immer, dass wir uns alles zutrauen und total überzeugt davon sind, dass wir alles schaffen, dass er uns aufträgt. Im Gegenteil, er wünscht sich eigentlich, dass wir uns auf ihn stützen und wissen, dass es nur mit seiner Hilfe geht. In 2. Korinther 12 gibt es dazu einen unglaublich ermutigenden Vers. Dort steht: Meine Gnade ist alles, was du brauchst. Denn gerade wenn du schwach bist, wirkt meine Kraft ganz besonders an dir. Gott kann nur denen helfen, die auch wissen, dass sie Hilfe brauchen. Also bin ich lieber super hilflos und nehme alle Hilfe an, die ich von ihm bekommen kann, als mir zu denken, dass ich alles alleine schaffe. Ich glaube daher, sich auf Gott zu stützen, ist der beste Ausgangspunkt für Erfolg. Unser Input: Lean on God for good success.

Wir schauen gemeinsam in das Buch der Bücher, die Bibel. Es ist das meistverkaufte Buch weltweit. Jetzt schauen wir in das Buch der Psalmen, Kapitel 103. Ich will Gott, meinen Herrn, loben und nie vergessen, wie viel Gutes er mir getan hat. Wenn du auf dein bisheriges Leben zurückblickst, wo hast du schon erlebt, dass Gott eingegriffen hat?

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0: Heilung. Was kann ich tun, wenn ich keine Heilung erlebe? Fragen wir doch Irene.
1: Ja, auch das beobachte ich natürlich, wo Menschen beten, viele beten. Ich selber bete für jemanden oder für mehrere Personen, die krank sind und wo es noch nicht passiert ist, dass sie gesund wurden. Ja, ich denke mir, haltet damit, ich weiß jetzt nicht, wo die Stelle steht, aber haltet an am Gebet, seid fröhlich in Hoffnung, geduldig in Trübsal und haltet an am Gebet. Also dieses Geduld zu haben und auszuharren ist auch eine christliche Tugend. Und ja, wie gesagt, Gott ist kein Automat. Vielleicht hat es einen Grund, also ich bin sogar sicher, es hat einen Grund. Wenn es nicht gleich funktioniert, dann muss man vielleicht noch tiefer gehen und hinschauen und vielleicht gibt es noch irgendwelche Dinge, an denen man festhält. Destruktive Gedanken, toxische Gedanken, Selbstabwertung, Abwertung anderer, Unversöhnlichkeit oder eben dergleichen. Bleib dran und harre aus. Sei mutig und sei stark und harre aus, halte am Gebet fest. Und sieh das einfach als eine Schulung Gottes. Ich glaube, wichtig ist, dass wir nicht verzweifeln und nicht aufgeben. Das ist ganz wichtig, wenn es noch nicht so schnell funktioniert, wie man das möchte. Oft lehrt uns Gott gerade in diesen schweren Durststrecken, in diesen Wüstenzeiten, ganz viele und wichtige Lektionen.
0: Irene ist Psychotherapeutin und hat ihre Praxis in Wien.

Mit jedem Mal, mit dem du dich selbst wertschätzt, zeigst du Gott, dass du seine Arbeit gut findest. Wer von uns kennt das nicht? Wir schauen in den Spiegel und es fallen uns 100 Dinge ein, die wir nicht an uns mögen. Aber fallen uns auch 100 Dinge ein, die wir mögen? Gott hat uns mit einer unglaublichen Liebe zum Detail geschaffen und wünscht sich, dass wir das erkennen können. Schon ganz zu Beginn der Schöpfung hat Gott immer wieder gesagt, und er sah, dass es gut war. Er hat alles gut geschaffen. Gott irrt sich nicht und macht keinen Fehler. Schreibe heute 10 Dinge auf, von denen du weißt, das hat Gott gut an dir gemacht.

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Maureen Forrester war eine kanadische Opernsängerin. Sie hat einmal gesagt, ich hatte eine wertvolle Kindheit, aber ich war ein Wanderer vom ersten Tag an. Von der Bibel her gesehen sind wir das alle. Im 1. Petrus 2,11 bezeichnet Gottes Wort die Nachfolger Jesu auch als Fremdlinge und Pilger auf der Welt. Warum das so wichtig ist? Durch das Bewusstsein verändert sich die Perspektive. Es passiert schnell, dass man vergängliche Schätzen nachjagt, sie anhäuft und ihnen Macht gibt. Was wirklich zählt und Reichtum mit sich bringt, bringen wir mit unseren gesellschaftlichen Wertvorstellungen schnell durcheinander. Es geht nämlich um die Ewigkeitsperspektive. Zentral sind nicht mehr die Umstände auf Erden. Damit wird unser Spiel- und Möglichkeitsraum auf einmal viel weiter. Es ist mitunter eine Überwindung, den angesammelten Ballast zurückzulassen und loszugehen. Aber es ist auch eine Chance. Unser Blick auf die Welt prägt unsere Entscheidungen und unser Handeln. Wenn wir die Augen heben und auf das achten, was Gott uns in der Umgebung zeigen möchte, sind das wertvolle Schritte auf einem Weg, auf dem wir nie alleine sind. Unabhängig von unserer Kindheit und unserem Alter will Gott unser Vater sein. Er kennt all unsere Stärken und Schwächen und möchte uns auf einer lebenslangen Reise führen. Wir sind vorübergehend hier auf der Welt und der Himmel steht uns offen. Auch schon jetzt möchte er uns Schutz bieten auf dem Weg und wir dürfen uns in seine Geborgenheit zurückziehen. Als Pilger auf der Welt dürfen wir in der Freiheit leben, die die Ewigkeitsperspektive mit sich bringt. Unser Input: You are a wanderer too.

Wir schauen gemeinsam in das Buch der Bücher, die Bibel. Es ist das meistverkaufte Buch weltweit. Jetzt schauen wir in das Markus-Evangelium, Kapitel 8. Jesus rief seine Jünger und die Menschenmenge zu sich und sagte, wer mein Jünger sein will, darf nicht mehr sich selbst in den Mittelpunkt stellen, sondern muss sein Kreuz auf sich nehmen und mir nachfolgen. Denn wer sich an sein Leben klammert, der wird es verlieren. Wer aber sein Leben für mich und für Gottes rettende Botschaft aufgibt, der wird es für immer gewinnen.

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Warten ist kein Versehen. Solltest du geduldig sein, musst du mir dein Geheimnis unbedingt verraten. Denn Warten gehört für mich zu den anstrengendsten Dingen im Leben. Für dich auch? Und wir warten sehr oft im Leben. Wir warten auf Antworten, auf Heilung, auf Veränderung, auf das Eingreifen Gottes, auf Klarheit. Und während wir warten, wartet die Angst nicht mit, sie meldet sich direkt. Was, wenn nichts passiert? Was, wenn Gott nie eingreifen wird? Was, wenn ich sogar zu lange stillhalte? Lass uns kurz auf David blicken und diese Angst ein für alle Male in die Wüste schicken. Denn als David zum König gesalbt wurde, war das sicher ein unfassbarer Moment für ihn. Doch das war's dann erst einmal. Es vergingen wahrscheinlich 15 Jahre, bis er dann tatsächlich König wurde. Meinst du nicht auch, dass Fragen gerechtfertigt gewesen wären? Was, wenn nichts passiert? Was, wenn Gott nie eingreifen wird? Was, wenn ich sogar zu lange stillhalte? David hätte mehrfach die Möglichkeit gehabt, sein Schicksal selbst in die Hand zu nehmen. Doch er tat es nicht. Er wartete. Und während er wartete, war er allerdings nicht untätig. Er vertraute. Und Vertrauen ist eine aktive Handlung. Das müssen wir verstehen. Warten ist kein Versehen. Es ist Gottes Art, weiterzugehen. Darum hoffe auf den Herrn. Sei stark und dein Herz fasse Mut. Ja, hoffe auf den Herrn. Psalm 27, 14. In diesen 15 Jahren hat David Dinge erlebt, die ihn zu dem gemacht haben, der er dann als König sein musste. Die Krone kam zwar später, doch sein Herz wurde im Jetzt geformt. Genauso ist es bei dir. Deine Antwort mag zwar später kommen, doch Gott formt dein Herz im Jetzt, damit du dann bereit sein wirst. Also geschieht jetzt etwas, das sehr wichtig für dann ist. Versteh das als Ermutigung. Du musst nicht länger in Angst leben, denn im Heute möchte Gott dir etwas Wertvolles für morgen mitgeben. Und wenn wir das verstehen, werden wir heute, selbst wartend, voller Freude leben. Danke für dich.

Dein Wert sinkt oder steigt nicht abhängig von dem, was Menschen über dich sagen, ob sie dich loben oder ob sie dich fertig machen. Dein Wert ist und bleibt dein Wert. Und dieser ist unbezahlbar. Für mich ist es manchmal gar nicht so leicht, dass ich diesen Wert erkennen kann. Durch so viele andere Faktoren lasse ich mich beeinflussen. Geld, Anerkennung, Liebe. Aber eines habe ich im Leben mit Gott bemerkt. Wenn er selbst sein Leben gegeben hat für mich, dann habe ich den unfassbar höchsten Wert überhaupt. In Römer 5,8 sagt Paulus, Gott hingegen beweist uns seine Liebe dadurch, dass Christus für uns starb, als wir noch Sünder waren. Gott liebt dich so sehr, dass er seinen Sohn für dich geopfert hat, damit du frei sein und leben kannst. Und er ist nicht für dich gestorben, als du alles richtig gemacht hast, sondern am höchsten Punkt deiner Sünde. Diese Verheißung spendet mir sehr viel Trost und lässt mich in meinem Selbstwert auftanken, wenn ich ihn mal wieder vergessen habe. Dich auch?

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Brian McGill ist ein Schriftsteller und Sprecher, der sich besonders für Menschenrechte einsetzt. Er wird auch oft von Politikern zitiert. Er sagt, eine der aufrichtigsten Formen von Respekt ist, sich tatsächlich anzuhören, was jemand anderer zu sagen hat. Eh logisch, oder? Naja, aber dann auch wieder nicht. Natürlich wird man immer wieder mal zuhören, was das Gegenüber da so von sich gibt, aber in einer Zeit, wo man so viel Informations- und Reizüberflutung erlebt, merke auch ich, dass ich immer wieder den Entschluss fassen muss, bewusst zuzuhören, um tatsächlich noch mitzubekommen, was der andere wirklich sagt, anstatt nur ein bisschen so oberflächlich Aufmerksamkeit zu erschwindeln. Tue ich das nicht, kann ich vielleicht noch die Kernaussage mitbekommen. Aber wenn es dann um Details geht, bin ich gedanklich vielleicht schon wieder bei irgendeiner spannenden News-Story, die ich in der Früh gelesen habe. Oder ich ertappe mich sogar dabei, wie ich schnell nebenbei noch meine Facebook-Nachrichten überprüfe. Geht gar nicht. In der Zeit, in der wir leben, ist es tatsächlich sehr einfach, drei Dinge gleichzeitig zu tun. Doch was davon hat dann noch Wert? Welche Gespräche verpassen wir? Was bleibt uns eigentlich in Erinnerung, wenn wir immer nur halb bei der Sache sind? Ich würde sagen, nicht viel. Die neuen Technologien sind ein toller Weg, um auf dem Laufenden zu bleiben. Und auch, um zum Beispiel mit Freunden und Familie weiter verbunden zu sein, die weit weg wohnen. Aber wenn wir uns zum Essen verabreden und der jeweils andere sich am Tisch nur mit seinem Smartphone beschäftigt, haben wir irgendetwas verpasst. Lieber mal abdrehen und, so wie McGill sagt, unserem Gegenüber Respekt zeigen. Vielleicht hat derjenige etwas zu sagen, das wertvoller ist als der Newsfeed auf Twitter. In Jakobus 1,19 steht, seid immer sofort bereit, jemandem zuzuhören. Das bedeutet wirklich zuhören. Handy 5 Minuten aus, volle Konzentration. Das sollte eigentlich zu schaffen sein. Und so gewinnen Begegnungen plötzlich wieder an Wert. Menschen fühlen sich gesehen und gehört und haben vielleicht plötzlich gar nicht mehr so das Bedürfnis, andauernd im Netz unterwegs zu sein. Anstatt Angst davor zu haben, das Neueste online zu verpassen, sollten wir die Gefahr nicht unterschätzen, den Moment, in dem wir leben, zu versäumen. Darum unser Input: Take time to really listen.

Wir schauen gemeinsam in das Buch der Bücher, die Bibel. Es ist das meistverkaufte Buch weltweit. Er ist der Herr, unser Gott. Auf der ganzen Welt hat er das letzte Wort. Das steht in der Bibel im Buch der Psalmen, in Kapitel 105. Dieser Psalm ist ein Lied über Gottes Treue und seine mächtigen Taten. Diese Worte betonen die Tatsache, dass unser Gott kein örtlich begrenzter Gott ist. Er wirkt und handelt auf der ganzen Welt. Er hat überall das letzte Wort. Das bedeutet, dass Gottes Gerechtigkeit und sein Handeln jeden Ort und jeden Menschen betreffen. Auch wenn menschliche Gerechtigkeit versagt, so gelten Gottes Maßstäbe doch weiterhin. Du kannst darauf vertrauen, dass auch wenn manche Dinge im Leben ungerecht verlaufen, Gott alles in seiner Hand hat und er hat das letzte Wort.

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Knastgeschichten. Dustin. Seit gut 20 Jahren ist Thomas als ehrenamtlicher Betreuer in verschiedenen Gefängnissen tätig und besucht inhaftierte Männer. Dort lernt er Dustin kennen. Ich habe mein Leben verpfuscht, bin ein körperliches und seelisches Wrack. Jahrelanger Heroinkonsum hat mich entstellt und ich habe keine Hoffnung, jemals von dem Zeug loszukommen. Auch wenn ich im Knast nicht mehr konsumiere, weiß ich genau, dass ich immer ein Süchtiger bleiben werde. Meine Frau hat sich kurz vor meiner Inhaftierung von mir getrennt. Meiner Tochter habe ich erzählen lassen, ich wäre auf Montage im Ausland. Was soll ich vom Leben noch erwarten? Dustin würde man wohl tatsächlich als hoffnungslosen Fall bezeichnen. Als Thomas ihm von Jesus erzählte, dem Freund der Sünder, der verlorene Menschen sucht, um sie zu retten, konnte Dustin es nicht recht glauben. Jemand sollte ihn, der sich selbst einen Totalversager nennen würde, lieben? So oft gescheitert, Menschen verletzt, Chancen verpasst. Sollte Gott doch anders sein, als er ihn sich immer vorgestellt hatte? Thomas las mit ihm die Geschichte vom Pharisäer und vom Zöllner im Tempel aus dem Lukasevangelium. Dort steht der Vers: Der Zöllner aber stand weit ab und wollte sogar die Augen nicht aufheben zum Himmel, sondern schlug an seine Brust und sprach: Gott sei mir, dem Sünder, gnädig. Während Jesus den Hochmut und den Stolz des Pharisäers verurteilt, spricht er dem demütigen Zöllner Gerechtigkeit zu. Als Dustin diese Geschichte hört, zittert er am ganzen Körper, bricht in Schweiß aus. Diese Botschaft arbeitet an ihm. Zweifel, aber auch Hoffnung erfüllen den Raum. Als der Besuch von Thomas endet, geht Dustin nachdenklich zurück in seine Zelle. Rückblickend fragt sich Thomas, wie hat sich das denn entschieden? Er weiß es nicht. Als Jesus gekreuzigt wurde, wurden zwei Männer mit ihm gekreuzigt. Sie waren zur Todesstrafe verurteilte Kriminelle. Einer lehnte Jesus ab, der andere gestand seine Schuld ein und glaubte an ihn. Mit einem verkorksten Leben, ohne gute Taten im Gepäck, wird ihm von Jesus die Gemeinschaft im Paradies versprochen.

Das Verborgene versteckt sich gar nicht vor dir. Es kann und will von dir gefunden werden. Das Sichtbare allerdings ist oft nicht das, wonach du suchst. Manchmal ist es auch das, was das Verborgene verdeckt und versteckt. Gott liebt eine Frage am allermeisten. Wenn wir uns nämlich fragen, Gott, wie bist du? Lass mich dich erkennen, ich suche dich. Er verspricht in Jeremia 29, 13 bis 14, ihr werdet mich suchen und finden, denn wenn ihr mich von ganzem Herzen suchen werdet, so will ich mich von euch finden lassen, spricht der Herr. Er will sich so gerne offenbaren, deswegen hat er uns auch die Bibel gegeben, damit wir nach ihm forschen können. Er versteckt sich nicht vor dir. Fokussiere dich heute bewusst darauf, Gott in seinem Wort zu begegnen. Hinter jeder Zeile kannst du seine Liebe zu dir entdecken.

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Von William Stone hatten wir schon vor einiger Zeit einmal ein Zitat im Programm. Er war ein amerikanischer Autor und Unternehmer. Stone meinte, Gedanken werden die Angst nicht überwinden, aber Taten werden es. Zu 100% unterschreiben würde ich diese Aussage nicht. Bei mir ist es zumindest so, dass Angst mich oft ziemlich lähmt und mir den Durchblick nimmt. Meine Überlegungen verirren sich im Nebel und der Körper kann sich nur schwer durch den dichten weißen Dunst kämpfen. Da hilft es auch nicht, sich noch mehr anzustrengen und zu tun. Ich muss zurückblicken und versuchen herauszufiltern, was es ist, was mir Angst macht. Erst wenn ich sie identifiziert habe, kann die Sonne wieder ein bisschen durch die Nebelwand blitzen. Aber wie auch Stone meint, beim Denken allein darf es dann nicht bleiben. Sonst stehe ich immer noch genau dort, wo ich vorher angewurzelt war. Jetzt sind es die Schritte, die endgültig dazu führen, dass die Angst entmystifiziert wird und der Dunst aufreißt. Wir dürfen in der Angst zu Gott rufen. Er wird unsere Stimme hören und er ist unser Helfer. Richte deinen Blick auf ihn. Sein Licht bringt eine neue Perspektive. Im 2. Samuel 22,7 steht, als mir Angst war, rief ich den Herrn an und schrie zu meinem Gott. Da erhörte er meine Stimme von seinem Tempel und mein Schreien kam vor ihm zu seinen Ohren. Unser Input? God will help you overcome fear.

Wir schauen gemeinsam in das Buch der Bücher, die Bibel. Es ist das meistverkaufte Buch weltweit. Genauso wie Gott, der euch zu sich gerufen hat, ganz heilig ist, so sollt auch ihr in eurer gesamten Lebensführung heilig sein. Das steht in der Bibel im 1. Petrusbrief, Kapitel 1. Mit diesen Worten werden wir dazu aufgefordert, heilig zu sein. Heilig zu sein bedeutet, für Gott abgesondert zu sein und ein quasi vollkommenes Leben zu führen. Das bedeutet, ein Leben zu führen, das sich an Gottes Wesen und seinem Willen orientiert. Wenn wir uns ehrlich sind, das kann niemand von uns voll

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Warten ist kein Versehen. Solltest du geduldig sein, musst du mir dein Geheimnis unbedingt verraten. Denn Warten gehört für mich zu den anstrengendsten Dingen im Leben. Für dich auch? Und wir warten sehr oft im Leben. Wir warten auf Antworten, auf Heilung, auf Veränderung, auf das Eingreifen Gottes, auf Klarheit. Und während wir warten, wartet die Angst nicht mit, sie meldet sich direkt. Was, wenn nichts passiert? Was, wenn Gott nie eingreifen wird? Was, wenn ich sogar zu lange stillhalte? Lass uns kurz auf David blicken und diese Angst ein für alle Male in die Wüste schicken. Denn als David zum König gesalbt wurde, war das sicher ein unfassbarer Moment für ihn. Doch das war's dann erst einmal. Es vergingen wahrscheinlich 15 Jahre, bis er dann tatsächlich König wurde. Meinst du nicht auch, dass Fragen gerechtfertigt gewesen wären? Was, wenn nichts passiert? Was, wenn Gott nie eingreifen wird? Was, wenn ich sogar zu lange stillhalte? David hätte mehrfach die Möglichkeit gehabt, sein Schicksal selbst in die Hand zu nehmen. Doch er tat es nicht. Er wartete. Und während er wartete, war er allerdings nicht untätig. Er vertraute. Und Vertrauen ist eine aktive Handlung. Das müssen wir verstehen. Warten ist kein Versehen. Es ist Gottes Art, weiterzugehen. Darum hoffe auf den Herrn. Sei stark und dein Herz fasse Mut. Ja, hoffe auf den Herrn. Psalm 27, 14. In diesen 15 Jahren hat David Dinge erlebt, die ihn zu dem gemacht haben, der er dann als König sein musste. Die Krone kam zwar später, doch sein Herz wurde im Jetzt geformt. Genauso ist es bei dir. Deine Antwort mag zwar später kommen, doch Gott formt dein Herz im Jetzt, damit du dann bereit sein wirst. Also geschieht jetzt etwas, das sehr wichtig für dann ist. Versteh das als Ermutigung. Du musst nicht länger in Angst leben, denn im Heute möchte Gott dir etwas Wertvolles für morgen mitgeben. Und wenn wir das verstehen, werden wir heute, selbst wartend, voller Freude leben. Danke für dich.

Tu heute das, was du kannst. Verschieb nichts auf morgen, das du heute erledigen könntest. Aber stress dich auch nicht, wenn du nicht alles schaffst. Tu einfach, was du kannst. Manchmal habe ich ganz schön viel Druck, weil ich mich mit anderen Menschen vergleiche. Aber Vergleichen ist eigentlich ein Gift für uns Menschen, weil wir ja alle so unterschiedlich sind. Und dieses Vergleichen lähmt mich manchmal, dass ich erst gar nicht mit den Aufgaben anfange, die ich mir vorgenommen habe. Aber ich erinnere mich dann an eine Stelle in der Bibel, da sagt Gott: Noch einmal, durch Gottes Gnade seid ihr gerettet, und zwar aufgrund des Glaubens. Ihr verdankt eure Rettung also nicht euch selbst. Nein, sie ist Gottes Geschenk. Sie gründet sich nicht auf menschliche Leistungen, sodass niemand vor Gott mit irgendetwas groß tun kann. Gott liebt mich, ohne dass ich irgendwas geleistet habe. Seine Liebe hängt niemals von dem ab, was ich tue. Und mit diesem Wissen nimmt mir Gott meinen Stress und ich tue, so gut ich kann. Versuch doch heute auch mal mit dem Wissen, dass Gott dich unabhängig von deinen Taten liebt, zu tun.

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Der deutsche Schriftsteller und Journalist Kurt Tucholsky schrieb einmal: Toleranz ist der Verdacht, dass der andere Recht hat. Bin mir nicht so sicher, dass mir das gefällt. In einer Zeit, wo wir so viel über dieses Thema sprechen, denke ich da schon etwas anders darüber. Toleranz bedeutet für mich in erster Linie Respekt. Ich habe Respekt für die Ansichten anderer und erkenne an, dass sie ebenso denken oder leben wollen. Dass ich dabei immer den Verdacht habe, sie könnten richtig liegen, glaube ich nicht. Denn es gibt Meinungen und Lebensweisen, die ich toleriere, von denen ich aber auch von Gottes Wort weiß, dass sie nicht der beste Weg sind. Wenn also Toleranz bedeutet, dass ich meine Meinung ändern oder anpassen muss, wo bleibt da die Toleranz für mich? Ich denke, jeder sollte die Freiheit haben, so zu leben, wie es sein Herz ihm sagt, sofern das andere Menschen nicht verletzt. Und jeder sollte auch das Recht haben, bei seinem Glauben bleiben zu dürfen, auch wenn das bedeutet, dass man nicht übereinstimmt mit manchen Handlungen anderer. Man sollte aber auch genauso wenig versuchen, seine Ansichten jedem aufzudrücken, außer man wird gefragt und ist im Austausch. Es stimmt ja schon, dass man nur im Gespräch mit anderen herausfinden kann, wo man vielleicht selbst noch falsch liegt. Teilweise hat Tucholsky also recht. Nur wenn ich annehme, dass auch andere Menschen anderer Ansicht mir noch etwas lehren können, werde ich offen sein und sie anhören. Und wir als Menschen leben ja in einem fortwährenden Prozess des Lernens. Auf jeden Fall kann es also immer wertvoll sein, das Weltbild anderer verstehen zu lernen. Das geht, finde ich, auch nur, wenn jeder die Freiheit hat zu denken, was er möchte. In Sprüche 3,7 heißt es: Halte dich nicht selbst für weise. Fürchte den Herrn und weiche vom Bösen. Es ist oft erstaunlich, von wem man noch etwas lernen kann. Von Kindern oder Menschen, die so ganz anders leben als wir. Wir dürfen gerne Glaubenssätze ändern, wenn sie nicht mehr passen. Sollten aber auch die Freiheit haben, bei dem bleiben zu dürfen, was Gott und unser Herz uns sagen. Darum unser Input: Be tolerant, but keep your faith.

Wir schauen gemeinsam in das Buch der Bücher, die Bibel. Es ist das meistverkaufte Buch weltweit. Herr, wo sonst gibt es einen Gott wie dich? Allen, die von deinem Volk übrig geblieben sind, vergibst du ihre Schuld und gehst über ihre Verfehlungen hinweg. Du hältst nicht für immer an deinem Zorn fest, denn Güte und Liebe zu erweisen, das macht dir Freude. Das steht in der Bibel im Buch Micha, Kapitel 7. Wie reagierst du, wenn andere Menschen dich verletzen oder enttäuschen? Wie schnell kannst du vergeben und wieder freundlich und liebevoll sein? Das lässt sich sicher nicht pauschal beantworten, doch je nachdem, was vorgefallen ist, wird es dich wahrscheinlich länger beschäftigen und auch immer wieder mal hochkommen. Ich würde behaupten, das ist durchaus menschlich. Aber Gott sei Dank ist unser Gott da anders. Denn wenn du ihn um Vergebung bittest, dann vergibt er dir und zwar sofort. Er hält dir deine Fehler nicht vor, sondern er begegnet dir mit Liebe. Hast du das auch schon erlebt?

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0: Heilung. Gibt es auch unvollständige Heilung? Fragen wir doch Irene.
1: Ja, auch das kann passieren. Gott lässt sich da ja nicht in die Karten schauen und es ist immer unterschiedlich, wie Menschen heil werden. Und es gibt hier kein Kochrezept, zum Glück, finde ich. Aber es gibt insofern unvollständige Heilung, wenn man das überhaupt so sagen kann. Weil zum Beispiel, wenn jemand psychisch krank war und Gott ihn heilt, habe ich selber schon erleben dürfen, dann kann es sein, dass dennoch die Seele noch nicht ganz gesund wird. Im Sinne von, dass man ja erst einmal sich gewöhnen muss an diesen neuen Zustand und vielleicht noch manche Dinge aus dem vorigen Lebensabschnitt nachwirken und noch nicht ganz ausgeräumt sind. Und da kann es schon sein, dass es natürlich eine massive Verbesserung, Veränderung ist, auch für die Seele, aber es noch nicht ganz vollständig ist, also dass es noch Reste gibt von Ängsten, Reste gibt von depressiven Verstimmungen, die man dann auch natürlich noch bearbeiten und reflektieren und verändern darf, mit Gottes Hilfe.
0: Irene ist Psychotherapeutin und hat ihre Praxis in Wien.

Willst du morgens glücklich aufwachen? Musst du darauf achten, was du abends in dich reinlässt? Willst du heute Abend glücklich ins Bett gehen? Musst du darauf achten, was du heute durch den Tag in dich reinlässt? Pro Sekunde werden ca. 11 Millionen Sinneseindrücke in unserem Gehirn verarbeitet. Davon nehmen wir jedoch nur etwa 40 davon bewusst wahr. Krass, oder? Unser Gehirn ist wirklich das spannendste und komplexeste Organ, das der menschliche Körper hat. Das hat Gott wirklich sehr ausgeklügelt geplant. Deswegen ist es wirklich wichtig, mit welchen Informationen wir unser Gehirn tagtäglich füttern. Josua im Alten Testament hat einen guten Tipp, wie wir das wahre Glück auf der Erde finden können. In Josua 1,8 steht: Und lass das Buch dieses Gesetzes nicht von deinem Munde kommen, sondern betrachte es Tag und Nacht, dass du hältst und tust in allen Dingen nach dem, was darin geschrieben steht. Dann wird es dir auf deinen Wegen gelingen und du wirst es recht ausrichten. Josua verspricht, dass uns alles gelingen wird, was wir uns vornehmen, wenn wir unseren Blick auf das Wort Gottes gerichtet lassen und wir uns Tag und Nacht, also sogar in unseren Träumen daran erinnern. Beginne und beende deinen Tag doch mit ein bisschen Bibellesen und einem Gebet. Und ich versichere dir, deine Tage und auch deine Nächte werden sich unglaublich verändern.

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1: Robert Pattinson ist ein britischer Schauspieler und Musiker. Bekannt wurde er durch seine Rolle als Edward Cullen in den Verfilmungen der Bücher der Twilight-Saga von Stephanie Meyer. Er sagt über sich selbst: Manchmal, wenn ich auch nur Hallo auf die richtige Weise sage, denke ich mir, wow, ich bin so cool. Ich hoffe, ihr musstet bei dem Ausspruch genauso grinsen wie ich. So ein Selbstbewusstsein hätte ich auch gern. Dass allein ein gelungenes Hallo schon ausreicht, um mich toll zu fühlen. Wie genial! Oder doch nicht? Naja, es birgt schon noch viel Gefahr in sich, wenn man so leicht von sich überzeugt ist. Da ist es dann nur noch ein kurzer Weg zur Selbstüberschätzung und zum Selbstverliebtsein. Es ist schon wahr, dass jeder von uns einzigartig, wertvoll und besonders erschaffen ist. Aber das sind wir nicht aus eigener Kraft. Es ist nicht unsere Coolness, die es zu bewundern gilt, sondern Gott, der jedes kleine Detail auf der Erde bedacht und aufeinander abgestimmt hat. Denn der hat es echt voll drauf. Eine dankbare Herzenshaltung ist es, über die er sich freut und die auch unserem Herzen gut tut und uns vor Selbstüberschätzung schützt. Ist das nicht toll? Er möchte aber auch von uns erkannt und anerkannt werden. Dazu heißt es im Römerbrief 1,20: Gott ist zwar unsichtbar, doch an seinen Werken der Schöpfung haben die Menschen seit jeher seine göttliche Macht und Größe erfahren und sehen können. So können wir die Natur und die ganze Schöpfung, auch die Menschen, mit anderen Augen bestaunen, weil sie von der Größe Gottes erzählen. Gott muss nicht mal Hallo sagen. Seine Genialität sieht man schon in so vielen Details. Unser Input: Wow, God is so cool.

Wir schauen gemeinsam in das Buch der Bücher, die Bibel. Es ist das meistverkaufte Buch weltweit. Wir schauen in Offenbarung Kapitel 1, Vers 8. Dort sagt Jesus: Ich bin das Alpha und das Omega, der Anfang und das Ende. Das spricht der Herr und Gott, der ist, der immer war und der noch kommen wird, der Allmächtige. Diese Worte spricht Jesus in der Offenbarung, dem letzten Buch der Bibel. Es ist ein Versprechen, dass unser Gott immer der gleiche war, der gleiche ist und der gleiche bleiben wird. Er kann und will sich dir auch heute noch zeigen und in deinem Leben wirken. Wer ist überhaupt Gott für dich?

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Warten ist kein Versehen. Solltest du geduldig sein, musst du mir dein Geheimnis unbedingt verraten. Denn Warten gehört für mich zu den anstrengendsten Dingen im Leben. Für dich auch? Und wir warten sehr oft im Leben. Wir warten auf Antworten, auf Heilung, auf Veränderung, auf das Eingreifen Gottes, auf Klarheit. Und während wir warten, wartet die Angst nicht mit, sie meldet sich direkt. Was, wenn nichts passiert? Was, wenn Gott nie eingreifen wird? Was, wenn ich sogar zu lange stillhalte? Lass uns kurz auf David blicken und diese Angst ein für alle Male in die Wüste schicken. Denn als David zum König gesalbt wurde, war das sicher ein unfassbarer Moment für ihn. Doch das war's dann erst einmal. Es vergingen wahrscheinlich 15 Jahre, bis er dann tatsächlich König wurde. Meinst du nicht auch, dass Fragen gerechtfertigt gewesen wären? Was, wenn nichts passiert? Was, wenn Gott nie eingreifen wird? Was, wenn ich sogar zu lange stillhalte? David hätte mehrfach die Möglichkeit gehabt, sein Schicksal selbst in die Hand zu nehmen. Doch er tat es nicht. Er wartete. Und während er wartete, war er allerdings nicht untätig. Er vertraute. Und Vertrauen ist eine aktive Handlung. Das müssen wir verstehen. Warten ist kein Versehen. Es ist Gottes Art, weiterzugehen. Darum hoffe auf den Herrn. Sei stark und dein Herz fasse Mut. Ja, hoffe auf den Herrn. Psalm 27, 14. In diesen 15 Jahren hat David Dinge erlebt, die ihn zu dem gemacht haben, der er dann als König sein musste. Die Krone kam zwar später, doch sein Herz wurde im Jetzt geformt. Genauso ist es bei dir. Deine Antwort mag zwar später kommen, doch Gott formt dein Herz im Jetzt, damit du dann bereit sein wirst. Also geschieht jetzt etwas, das sehr wichtig für dann ist. Verstehe das als Ermutigung. Du musst nicht länger in Angst leben, denn im Heute möchte Gott dir etwas Wertvolles für morgen mitgeben. Und wenn wir das verstehen, werden wir heute, selbst wartend, voller Freude leben. Danke für dich.

Aber die auf den Herrenhaaren kriegen neue Kraft. Dass sie auffahren mit Flügeln wie Adler, dass sie laufen und nicht matt werden, dass sie wandeln und nicht müde werden. Das steht in Jesaja 40, 31 und begleitet mich in den letzten Monaten ganz intensiv. Deshalb dachte ich, das möchte ich unbedingt mit dir teilen. Immer wieder im Laufe des Tages, wenn ich keine Kraft mehr habe, sei es durch das viele Arbeiten oder durch Sport oder auch zum Beispiel bei einer Auseinandersetzung, Gott schenkt mir immer wieder neue Kraft, weiterzumachen und das Leben zu genießen. Mit ihm gemeinsam scheint keine Aufgabe zu schwer, kein Sport zu anstrengend und keine Auseinandersetzung unlösbar, weil ich von ihm neue Kraft bekomme.

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Kennt ihr den Spruch, nur der erste Eindruck zählt? Keine Ahnung, was das heißen soll. Ich muss oft ehrlich über mich selbst lachen, wenn ich Leute, die ich das erste Mal treffe, völlig falsch eingeschätzt habe. Wenn ich dann länger mit ihnen spreche, merke ich, dass mir da ganz wer anderer gegenüber sitzt, als ich vermutet hätte. Ganz ehrlich gesagt, muss ich mich da auch oft schämen, weil ich trotz meiner Bemühung, es nicht zu tun, in Schemata von Vorurteilen verfalle. Doch immer und immer wieder wird mir bestätigt, dass die einfach nichts wert sind. Ovid war ein antiker Versdichter. Er meinte wohl, dass das vielen so passiert und schrieb, der erste Eindruck hat schon viele getäuscht. Puh, da bin ich echt froh. Doch einem passiert das nie, Gott. Er hat ja auch gar keinen ersten Eindruck von irgendwem, weil er jede einzelne Person kennt. In 1. Samuel gibt es eine sehr schöne Geschichte, wie Samuel den neuen König auswählen soll. Er fährt dazu zu einem Mann aufs Land, der mehrere Söhne hat. Alle groß und stark und er ist gleich ganz begeistert und meint, einer von denen ist ganz sicher der neue König. Aber Gott sagt zu ihm, schaue nicht auf sein Aussehen, denn ich habe ihn verworfen. Der Mensch sieht auf das Äußere, der Herr sieht auf das Herz. Ja, und ein Herz, das kann man eben auf den ersten Blick nicht erkennen. Also, sollten wir uns nicht einbilden, irgendjemanden aufgrund von Äußerlichkeiten beurteilen zu können. Lieber sollten wir jedem eine faire Chance geben, um den tollen Menschen nicht zu verpassen, der dahinter steckt. Unser Input für heute. Don't judge a book by its cover.

Wir schauen gemeinsam in das Buch der Bücher, die Bibel. Es ist das meistverkaufte Buch weltweit. Jetzt schauen wir in den Philipperbrief, Kapitel 4. Ich weiß, was es heißt, sich einschränken zu müssen. Und ich weiß, wie es ist, wenn alles im Überfluss zur Verfügung steht. Mit allem bin ich voll und ganz vertraut. Satt zu sein und zu hungern, Überfluss zu haben und Entbehrungen zu ertragen. Nichts ist mir unmöglich, weil der, der bei mir ist, mich stark macht. Wodurch fühlst du dich stark?

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Oh Gott. Ach du lieber Gott. Oh mein Gott. Oh Gott. Und so weiter. Solche Floskeln drücken je nach Umständen und Verwender Entsetzen, Verwunderung oder Ablehnung aus. Eines haben sie jedoch gemeinsam. Es geht um Gott. Doch warum rufen die Leute, die solche Worte aussprechen, ausgerechnet den Namen Gottes an? Ich vermute, das geschieht oft aus Unüberlegtheit, aus Tradition oder weil es in einer Community so üblich ist. Stattdessen könnte man auch zwangslos rufen: Unglaublich, ach du grüne Neune, ach du liebes Bisschen oder was auch immer. Warum ist das wichtig? In 2. Mose 20, Vers 7 steht: Du sollst den Namen des Herrn, deines Gottes, nicht missbrauchen, denn der Herr wird den nicht ungestraft lassen, der seinen Namen missbraucht. Dieser Vers zeigt, dass es Gott überhaupt nicht gleichgültig ist, wozu sein Name verwendet wird. Ich selbst fände es auch merkwürdig, wenn man meinen Namen immer nutzen würde, sobald man sich zum Beispiel erschrickt oder über etwas Abscheu empfindet. Ach du liebe Deborah! Doch Gott geht hier noch einen Schritt weiter. Er will den Missbrauch seines Namens nicht nur unterbinden, sondern er wird ihn auch bestrafen. Warum diese ernste Mahnung? Die inflationäre Nutzung des Gottesnamens birgt für uns eine große Gefahr. Wir stumpfen ab gegenüber der Größe Gottes. Wir ignorieren seine Heiligkeit. Wer dauernd gedankenlos Gott im Munde führt, macht deutlich, dass er ihn nicht ernst nimmt. Und das ist fatal. Denn Gott ist ein Richter der Gedanken, des Herzens und jedes Wortes. Ihn zu verletzen hat ernste Konsequenzen. Dabei kann man den Namen Gottes sehr wohl in einer Weise anrufen, die Gott nichts von seiner Ehre nimmt und ihn zugleich für uns einnimmt. Der Herr ist nahe allen, die ihn anrufen, allen, die ihn mit Ernst anrufen. Das steht im Psalm 145, Vers 18. Wer sich ernstlich an Gott wendet, mit seiner Not und seinen Lebensfragen, dem ist er von Herzen nahe.

Wer bittet, dem wird gegeben. Wer sucht, der findet. Wer anklopft, dem wird aufgetan. Das steht in Matthäus 7,7 und ich habe schon das ein oder andere Mal erlebt, dass das wirklich stimmt. Letztens hatte ich meine Brille überall gesucht und konnte sie einfach nirgends mehr finden. Und nach einiger Zeit habe ich dann mit diesem Vers gebetet und keine Minute später habe ich sie in einem Brillenetui in einer anderen Tasche gefunden. Dieses Erlebnis war wirklich cool, weil ich dadurch erkennen konnte, dass Gott sein Wort wirklich wahr macht. Also falls du heute mal wieder was suchst, dann versuch's doch einfach mal mit Matthäus 7,7.

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Maya Angelou war eine amerikanische Schriftstellerin, Professorin und Bürgerrechtlerin. Sie war eine wichtige Persönlichkeit der Bürgerrechtsbewegung der Afroamerikaner in den Vereinigten Staaten. Sie hat einmal gesagt, versuche ein Regenbogen zu sein in jemandes Wolke. Für mich hat der Regenbogen immer etwas Magisches. Seine Farben, seine Form, der Moment, an dem er auftritt, einfach zauberhaft. Die Aufforderung hat Maya Angelou sicher nicht unüberlegt ausgesprochen, sondern ganz bewusst. Ich finde, dass ein erfreutes, überraschtes oder dankbares Lächeln auch das eigene Herz bewegt. Viel zu oft geht es nur um uns selbst, um unsere Ideen und Eindrücke, darum, was uns beschäftigt. Wie gut tut es dann, den Fokus von uns selbst weg, hin auf andere zu richten? Es verändert etwas in uns, wenn andere Menschen Raum bekommen in unserem Leben. Wir bereichern damit nicht nur die anderen, sondern auch uns selbst. Alles im Leben ist irgendwie verbunden, auch wenn wir den Zusammenhang vielleicht nicht erkennen oder verstehen. Wir dürfen Gott vertrauen. Er hat uns geschaffen, ein Licht im Leben anderer zu sein. Auch wenn uns das nicht bewusst ist. Aber du kannst ein Regenbogen sein, wenn jemand anderer einen nieseligen Tag erlebt. Im 1. Mose 9,16 steht, wenn der Regenbogen in den Wolken steht, werde ich ihn anschauen, um mich an den ewigen Bund zu erinnern, den ich mit allen Lebewesen auf der Erde geschlossen habe. Gott verweist auf seine Treue und die damit verbundene Hoffnung für uns. Auch wir können wie ein farbiges Licht im Herzen anderer Hoffnung und Freude auslösen. Unser Input: Be a rainbow in someone's cloud.

Wir schauen gemeinsam in das Buch der Bücher, die Bibel. Es ist das meistverkaufte Buch weltweit. Jetzt sehen wir alles nur wie in einem Spiegel und wie in rätselhaften Bildern. Dann aber werden wir Gott von Angesicht zu Angesicht sehen. Wenn ich jetzt etwas erkenne, erkenne ich immer nur einen Teil des Ganzen. Dann aber werde ich alles so kennen, wie Gott mich jetzt schon kennt. Das steht in der Bibel im 1. Korintherbrief. Diese Worte hat Paulus geschrieben. Wie geht es dir, wenn du in der Bibel liest, Predigten hörst oder Gott direkt zu dir spricht? Verstehst du immer alles? Oder bist du manchmal verwirrt, was das für dein Leben ganz persönlich bedeutet? Paulus schreibt in diesem Abschnitt des Korintherbriefs, dass wir manchmal Dinge nur verzerrt sehen oder es uns sehr rätselhaft vorkommt. Doch wenn wir einmal sterben und zu Gott kommen, dann werden sich alle Fragezeichen auflösen, dann können wir Gott direkt ansehen und er wird uns alle Antworten geben können. Was bedeutet das jetzt für dein Leben hier und jetzt? Denk darüber doch mal nach.

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0: Heilung. Gibt es Unterschiede zwischen körperlicher und seelischer Heilung? Fragen wir doch Irene.
1: Ja, natürlich ist es nicht ganz ident. Dennoch hängt es natürlich zusammen. Denn wenn ich körperlich krank bin, dann leidet natürlich automatisch auch meine Seele, sprich meine Emotionen, mein Wille, meine Gefühle, mein Verstand. All das leidet natürlich mit. Und umgekehrt, wenn ich seelisch leide, dann leide ich zugleich auch körperlich. Also man muss es differenzieren und dennoch hängt es ganz, ganz eng miteinander zusammen.
0: Irene ist Psychotherapeutin und hat ihre Praxis in Wien.

Erfolgreich sein ist viel, glücklich sein ist mehr. Manchmal denken wir, dass es das Beste ist, wenn wir Anerkennung bekommen, gesehen werden und erfolgreich sind. Aber was bleibt dabei oft auf der Strecke? Wir vernachlässigen vielleicht Familie, Freunde, haben keine Zeit, links und rechts zu schauen und könnten auch oftmals etwas vergessen. Glücklich zu sein ist noch viel wertvoller. In Matthäus 6,33 verspricht Gott: Trachtet zuerst nach dem Reich Gottes und nach seiner Gerechtigkeit, dann wird euch das alles zufallen. Er sagt, wenn ich ihn zu meiner Priorität mache, dann wird er mir alles andere dazugeben. Das ist meine Erwartung. Deswegen entscheide ich mich heute für Gott als meine Nummer 1. Und du?

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